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Und auch bei diesem schönsten Wetter hier im Norddeutschland gibt es eine neue Ausgabe von Quincy's Classic Country Show. 2 Stunden Country Oldies, mein Name ist Jürgen Jaxentis, willkommen zu Quincy's Classic Country Show. Und wir wollen auch sofort loslegen, hier ist Lynn Anderson, I Believe in Music.

Die unvergessene Lynn Anderson, I Believe in Music. Unsere nächste Interpretin, das ist Wanda Jackson, Let's Have a Party. Und gleich hinterher kommt Hank Snow, She Was Happy Till She Met You.

Thanks, no, she was happy till she met you. 1967 veröffentlichte Norma Jean ihr Album Jackson Ain't a Very Big Town und von dieser Platte gibt es jetzt From the Church to the Barroom.

From the Church to the Barroom auf direkten Wege. 1967 erschien, Norma Jean war das. Von 67 machen wir einen Sprung ins Jahr 1978. Boxcar Willy brachte sein Album Daddy Was a Railroad Man heraus und von dieser LP gibt es I'm Getting Out While I'm Still Country.

Barbara Mandrell, sie war eine ganz große Entertainerin. Ich habe sie einige Male live gesehen und das war immer ganz, ganz toll. Wir hörten sie mit Watching My World Walk Away. Joe Stempley kommt mit The Nighttime and My Baby.

Die McCarter Sisters waren das Timeless and True Love. Johnny Rodriguez, er war der erste Tex-Mex-Sänger in der Country-Musik. Seine große Zeit waren die 70er Jahre bis Mitte der 80er Jahre. Danach ging sein Erfolg langsam zurück. Er hat noch verschiedene Plattenfirmen ausprobiert, möchte ich mal sagen. Aber der große Erfolg der 70er Jahre sollte sich nicht mehr einstellen. 1976 erschien sein Album Reflecting und von dieser Platte gibt es Louisiana.

Johnny Rodriguez, Louisiana. Und wer Interesse an Johnny Rodriguez hat, 8 seiner 70er-Jahre-Album gibt es wieder zu kaufen auf CD zu einem sehr moderaten Preis. Jetzt gibt es Klänge für die Freunde der südamerikanischen Musik. Hier ist Stephanie Urbany Jones mit einem Song, den habe ich irgendwo schon mal gehört.

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Stephanie Urbany Jones war das Rose Garden. Von Südamerika machen wir jetzt wieder einen Schritt in den hohen Norden nach Nordamerika und hören Carl Smith Someday I'll Sober Up.

Janis Martin war das, ein kleiner Rock'n'Roll-Song, Barefoot Baby. Der nächste Song nimmt mir das Wort aus dem Hals, Keepin' Country Country, hier ist Dwayne Hall.

Cassie Musgrave mit einem ziemlich schnellen Schluss. My House hieß der Song. Wir gehen zurück ins Jahr 1957. Marvin Rainwater, So You Think You've Got Troubles.

Melba Montgomery war das No Love to Speak of Conway Twitty. Go Woman Go und anschließend kommt Jeannie Pruitt Temporary Use und danach hören wir einen Knaller mit Garth Brooks Papa Loved Mama.

Garth Brooks war das, Papa loved Mama. Jeannie C. Reilly kommt mit einem Song, der nennt sich Fine Feathered Fowl, was so viel bedeutet wie fein gefedertes Federvieh.

Was für ein Song. Sie ist sauer, weil er sie verlassen hat und sie wünscht sich, dass er ein Vogel wäre und sie eine Katze und sie würde ihn so fertig machen. Das kann auch nur Jeannie C. Reilly singen. So, wir kommen zu Ed Bruce. Seine erste LP erschien 1968 auf RCA, If I Could Just Go Home. Und von dieser Platte gibt es jetzt My Route of New Orleans.

Dorsey Burnett war das I Just Couldn't Let Her Walk Away. Die Judds, ich kann mich noch gut erinnern, als die ersten Langspielplatten von den Judds in Deutschland auftauchten, da waren immer 3 Lieder pro Seite auf den LPs, also 6 Songs auf einer LP zum Vollpreis. Die Dinge habe ich damals stehen lassen, das war mir dann doch ein bisschen zu teuer. Wir machen jetzt weiter mit den Judds, und zwar Drops of Water.

Drops of Water, Naomi und Winona Judd. Naomi, die Mutter, und Winona, die Tochter. Tolle Musik. Die Haggers, das waren ein Bruderpaar. Beheimatet waren sie in Bakersfield und auch bei der Buck Owens Show sind sie mit aufgetreten. Sie haben wenige Langspielplatten gemacht. Eine davon kam 1970 auf den Markt. The Two Haggers Are Better Than One heißt die Scheibe. Und von dieser Platte gibt es I'm Jesse James.

I'm Jesse James, das waren die Haggers aus Bakersfield. Ebenfalls aus Bakersfield stammt Bunny Owens, Ex-Frau von Buck Owens und Merle Haggard. Number One Heel heißt der Song. Oh.

0: Bonnie Owens, Number One Heel. Bjøre Herland stammt aus Norwegen. 1981 ging er nach Nashville, um sein Album, mein Nashville-Album, dort aufzunehmen. Der Produzent, das war Pete Drake, und von dieser Platte hören wir The Arizona Wiz.
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The Arizona Viz von Bjøro Harland aus Norwegen. Sue Thompson kam als Eva Sue McKee am 19. Juli 1925 zur Welt, wäre heute also 101 Jahre alt geworden. Hier ist sie mit Till I Kissed You.

Sue Thompson, ihre Stimme klang auch im reifen Alter noch immer wie eine Stimme eines Teenagers. Gestorben ist sie am 23. September 2021. Joshua Hadley kommt jetzt mit Found in a Bar und danach Dottie Jack, Because It's You.

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Genau heute vor 51 Jahren verließ einer der ganz großen Stylisten der Country-Musik diese Welt, Lefty Frizzell. Er hat viele Country-Sänger beeinflusst, unter anderem Merle Haggard, um nur einen Namen zu nennen. Lefty hören wir jetzt mit Keep Them Flowers Watered While I'm Gone.

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1: Merle Haggard listete ganz viele tolle Songs von Lefty Frizzell auf. Goodbye to Lefty hieß das Ganze. Hier ist Pam Jackson.

Pam Jackson, While I Was Making Love to You. George Hamilton IV, er wäre heute 89 Jahre alt geworden. Hier ist damit I'm Gonna Be a Country Boy Again.

Donna Fargo war das Shame on Me. Don Gibson kommt mit Just One Time und die Antwort gibt Skeeter Davis auf den Song I Want to See You Just One Time.

Skeeter Davis, I want to see you to just one time. Genau heute vor 82 Jahren kam George Frayn zur Welt. 1967 war er Mitbegründer der der Country-Rock-Band Commander Cody and his Lost Planet Airmen. Er war der Pianist und der Leadsänger. Er wäre, wie gesagt, heute 82 Jahre alt geworden. Aus diesem Grund spielen wir ein bisschen was von ihm, und zwar Looking at the World Through a Windshield.

Barbara Fairchild war das Don't You Believe. Und jetzt gibt es ein bisschen Country-Musik-Geschichte mit der Original Carter Family. I'm Leaving You.

Die Original Carter Family, I'm Leaving You. Bevor das soweit ist, gibt's aber noch drei Songs hier in Quincy's Classic Country Show, und zwar Lacey J. Dalton, Long Gone, Lonesome Blues und danach Rose Maddox, Down to the River.

Rose Maddox down to the river. Und damit sind wir wieder am Ende von Quincy's Classic Country Show. Recht schönen Dank, dass Sie dabei waren. Mein Name ist Jürgen Jakzentis, wie immer live aus dem tiefen Norden. Und ich wünsche Ihnen auf jeden Fall eine sonnige Woche und immer ein kaltes Bier im Kühlschrank. Ich sage bye bye, bis zum nächsten Mal. Und hier ist Holly Dunn, You Really Had Me Gone.

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1: At the Corner Café, Mandy Strobel aus Ulm war das. Ja, und wenn ihr diesen Song um 12 Uhr sonntags auf diesem Sender countrymusic24.com hört, dann wisst ihr ganz genau, es ist natürlich Zeit für die Sendung Broncos Corner. Und ja, genau diese Sendung starten wir jetzt mit wieder toller Country Music. Das Ganze natürlich 2 Stunden lang und natürlich mit mir, dem Bronco, am Mikrofon. Ja, was habe ich heute rausgesucht? Naja, wir fangen sanft an, kommen dann ein bisschen in die rockigen Klänge, haben dann noch eine traurige Nachricht und ja, dann werden wir wieder etwas ruhiger zum Abschied hin. Aber anfangen tun wir mit Ronnie McDowell und der will einfach ein bisschen mehr haben. Give me some more.
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Das war Ronnie Dunn und wenn dem so ist, tja, dann armer Ronnie, kann ich nur sagen, nie wieder schön in die Honky Tonks gehen, was Nettes trinken, vielleicht ein bisschen tanzen. Tja, wenn die Frau das nicht mehr will, dann, ja, dann kann man wohl auch nichts mehr machen. Kommen wir zu Cody Jinx. Und von ihm habe ich mir heute mal einen nicht ganz so oft gespielten Song rausgesucht. Outlaws and Mustangs. Viel Spaß!

Ja, einer meiner absoluten Favoriten zurzeit, John Arthur Martinez und These Sacred Lands. Und jetzt habe ich mich gerade noch mal in meiner Playlist für einen Song umentschieden. Da ich ja weiß, ich habe eben so diesen Song gehört und dann schrieb mir unsere Ilona, toller Song, und ich weiß ja, dass sie ganz gerne auch mal indianische Klänge hört, und ich gebe zu, ich finde es manchmal auch ganz interessant. Deswegen habe ich mir jetzt gedacht, gibt's einfach mal einen indianischen Song hinterher, bevor wir dann in der Playlist weitermachen und zu den etwas härteren Klängen kommen. Hier sind die Big City Indians und der Buffalo Thunder.

The Roadhammers und ein ganz, ganz alter Titel aus den 70er Jahren, Girl on the Billboard, jawohl. Ja, und dann gab es mal eine Rockgruppe namens White Stripes und von denen kam ein Song, den selbst heutzutage eigentlich noch fast jeder im Ohr hat. Und ja, irgendwann haben die Oak Ridge Boys dann gesagt, Mensch, das können wir doch auch. Und haben eine eigene Version zu diesem Song gemacht und die hört sich folgendermaßen an. Hier sind die Oak Ridge Boys und die Seven Nation Army.

Skipper Rope eigentlich ein Titel von Hanson Cargill aus den 70er Jahren, hier in der Version der Kentucky Headhunters so ein bisschen aufgepeppt, ein bisschen mehr ins Rockige. Ja, und davor hörten wir Big and Rich mit ihrem ersten Titel Saber Horse Ride a Cowboy. Ja, und wer fehlt uns noch im Country-Rock-Bereich? Das ist auf jeden Fall dieser Herr hier namens Kid Rock. Und bei ihm gibt's den lilanen Himmel, Purple Sky.

Ja, das waren Nighthawk mit ihrem damaligen Sänger Joe Hawkins. Und ja, da kommt sie, die traurige Nachricht. Joe Hawkins, der Sänger der Band Nighthawk oder der ehemalige Sänger der Band Nighthawk, ist leider am Donnerstag früh verstorben an den Folgen eines Schlaganfalls. Ja, das hat uns, gebe ich zu, ziemlich getroffen. War er doch ein guter Sänger und auch ein toller Mensch. Und ich weiß, dass jetzt in Rheinland-Pfalz und im Saarland große Trauer herrscht um diesen wunderbaren Menschen. Und ja, auch wir hier bei Country Music 24 werden ihn sehr vermissen. Aber er wird jetzt an der großen langen Theke im Himmel Platz nehmen, an der schon viele, viele andere Country-Musiker sitzen. Und ja, vielleicht gibt es dann da oben irgendwann eine kleine Session.

Doug Atkins aus Montana, aber ja, seit ein paar Jahren schon hier in Deutschland unterwegs und in ganz Europa. Yippie-tai, yippie-yay war das. Und ja, er hat schon einige eigene CDs und durchaus alle lohnenswert. Genauso wie beim nächsten Sänger, Barry P. Foley, auch er stammt aus den USA, lebt aber schon seit einiger Zeit in der Nähe von Stuttgart. Und von ihm gibt's jetzt You Ain't No Country Singer. Na, ich hoffe, er bezieht das nicht auf sich.

Michael Lone Star, der Country Star aus Polen. Man sagt eigentlich immer, er wäre der Willie Nelson Polens. Und ja, ich finde, so ein bisschen trifft das auch zu. Kommen wir zu einem Herrn, den wir unter anderem des Öfteren in Polen auf den Festivals in Wolsztyn gesehen haben, aber natürlich auch oft genug hier in Deutschland. Marty Wolf und seine Band Texas Heat. Und hier ist der Song Piece of Wood.

Ebenfalls aus Stuttgart die Band Sawyer und The Lowlands. Kommen wir zu einer Berliner Band, die es leider nicht mehr gibt, aber sie waren ein bisschen so wie Alabama. Sie haben dann ab und zu mal gesagt, so, das war unser letzter Auftritt. Naja, und nach ein paar Jahren kamen sie dann immer wieder und haben wieder ein paar Gigs gespielt und irgendwann waren sie dann wieder weg und dann waren sie wieder da und dann waren sie wieder weg und dann waren sie wieder da. Im Moment sind sie mal wieder weg. Tears for Family und das Leben.

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Harry Schuber und Western Union. Tja, auch so ein viel zu selten gespielter Titel. Aber ich finde ihn eigentlich ganz interessant und deswegen gibt's den ab und an wenigstens mal bei mir. Wir gehören doch zusammen.

0: Reba McEntire zusammen mit Ronnie Dunn und Does the Wind Still Blows in Oklahoma. Toller Song, wie ich finde. Genauso wie der nächste. Hier ist Crystal Gayle, Ready for the Times to Get Better.
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Rebel Bunch aus München mit ihrer damaligen Sängerin Dana Heiser, die sich dann irgendwann von der Band getrennt hat und seither alleine unterwegs ist, aber das durchaus nicht minder erfolgreich. Und I Want to Go Down war der Song. Kommen wir zu einer Dame aus Hamburg, Katja K. heißt sie, und sie macht deutschsprachige Songs, die aber durchaus Originale in der Country-Music finden, wie auch dieser hier, Katja K., Niemand auf der Welt.

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1: C.C. Adams war das und das Ganze aus Berlin mit ihrem Song I Know Why erschienen auf ihrer CD Lions. Und ja, das ist ihre letzte CD, die sie bisher rausgebracht hat. Ich bin gespannt, wann was Neues kommt. Zusammen mit diesem Herrn hier macht sie zurzeit relativ viel. Und vielleicht kommt da ja auch mal das ein oder andere auf CD. Hier ist Wladimir Spiridonov und Sultans of...

Ja, ursprünglich aus Russland mit der Band Applejack war er 2-3 Mal auf der Country Music Messe in Deutschland. Und da muss es ihm wohl hier so gefallen haben, dass er dann irgendwann zu uns nach Deutschland auswanderte. Vladi oder auch Wladimir Spiridonov, ja, er sagt auch immer, man kann mit einer Gitarre ein ganzes Orchester ersetzen, wenn man es dann will. Und ich muss ganz ehrlich sagen, wer ihm zuhört, der glaubt das. Ja, also wenn er irgendwann in eurer Nähe auftritt, solltet ihr auf jeden Fall dabei sein. So, jetzt erfülle ich noch einen letzten Wunsch, bevor es dann schon zur Verabschiedung geht. Hier ist für unsere Ilona Aaron Tippen und My Blue Angel.

Tja, My Blue Angel Aaron Tippen extra für unsere Ilona. Ja, und damit ist es leider schon wieder Zeit, mich von euch zu verabschieden. Mir hat es wieder unheimlichen Spaß gemacht, heute diese 2 Stunden für euch da zu sein. Ich hoffe, euch geht's genauso. Und ich sage immer, wenn für jeden wenigstens ein Titel dabei war, dann habe ich eigentlich alles richtig gemacht. Und wenn es dann noch mehr Titel waren, dann ist es umso besser. Ja, in diesem Sinne, wir hören uns jetzt muss ich mal ganz schnell in den Kalender spielen, am 26. Juli um 12 Uhr das nächste Mal hier auf countrymusic24.com. Wenn ihr es bis dahin nicht abwarten könnt, dann gibt es sowohl montags als auch sonntags nochmal eine Wiederholung meiner Sendung. Wann, zu welchen Zeiten, das findet ihr bei uns im Programm auf countrymusic24.com. Ja, und dort wird natürlich auch, ich schätze mal, spätestens morgen Mittag meine Playlist veröffentlicht sein. Da könnt ihr dann nochmal nachlesen, was ich wann gespielt habe. Ja, in diesem Sinne, bleibt gesund oder werdet gesund. Und ich freue mich, euch alle in 2 Wochen wieder zur Sendung Broncos Corner begrüßen zu können. Verabschieden tue ich mich heute mit einem Song, den haben wir des Öfteren an unseren Diskotheken als Abschiedssong gespielt. Hier sind The Judds und Love Can Build a Bridge.

0: Hello.
1: Hi, everybody.
0: Welcome Hello. To the Longhorn Club. I'm Robert.
1: Und ich bin Sarah.
0: And we're going to play a couple hours of country music for you.
1: Ja, wir nehmen euch heute wieder mit auf eine musikalische Reise nach Texas und anderswohin.
0: So, Sarah, you want to start us off this evening?
1: Yes. Okay, ich fange gleich mal an mit dem...

0: Und da sind wir wieder. Schön, dass ihr eingeschaltet habt zur zweiten Ausgabe des Longhorn Club auf countrymusic24.com. Was wir gerade gehört haben, war Rachel Loren mit dem Titel Lone Star Lonely, den sie als Single 2023 veröffentlicht hat. Und davor habe ich den Abend angefangen mit den Pistol Annies, Boys from the South, von dem Album Hell on Heels aus dem Jahr 2011. Ja, und dann schauen wir mal, was Robert in dem nächsten Set für uns vorbereitet hat. Genau, ich freue mich schon auf alles, was heute Abend noch kommt.
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Hallo. Hallo, hier aus unserem Longhorn Club in Berlin. Wir sind Sarah und Robert auf countrymusic24.com und ja, mein kleines Set gerade habe ich gestartet mit dem Song Things That Scare Me von Nico Case, erschienen auf Blacklisted in 2002. Und dann gerade hatten wir Hanna Juanita, eine der wunderbaren Entdeckungen von uns der letzten 3-4 Jahre. Our Love Is Done, erschienen auf dem Album Hardliner 2021. Ja, also haben wir in den Abend gestartet. Ihr merkt schon, ich komme heute mit den Frauen. Ich habe nicht nur Frauen mitgebracht, es wird nachher auch noch um das Banjo gehen ein bisschen, nehme ich schon mal vor, in der zweiten Stunde. Und ja, bis dahin hören wir noch ein bisschen mehr Musik quer durch die Geschichte des Country. Robert, take us away.

0: Und da sind wir wieder mit unserem zugegebenermaßen etwas albernen Hintergrundtrack heute. Aber es geht doch nichts über ein bisschen Ennio Morricone. Was wir gerade davor gehört haben, war Jason Isbell mit Speed Trap Town, erschienen auf Something More Than Free 2015. Und davor ein Country-Song von einer eigentlich gar nicht Country-Band, das ist das schwedische Indie-Pop-Duo First Aid Kit. Die haben auf ihrem Album The Lion's Roar 2012 diesen Track veröffentlicht, Emmy Lou. Und es gibt eine wahnsinnig rührende Konzertaufnahme davon, wo sie nämlich beim Polar Music Prize auftreten und dieses Lied singen und Emmy Lou Harris sitzt im Publikum und ist zu Tränen gerührt. Sie vergießt einige Tränen und ich kriege auch jedes Mal feuchte Augen, wenn ich mir das anschaue. Es ist sehr, sehr rührend.
1: It's the Do Not Cry Challenge.
0: Ja, ja, genau, das ist so, wer zuerst weint, hat verloren. Ja, damit sind wir ja schon fortgeschritten in der ersten Stunde. Wir hoffen sehr, dass ihr da draußen auch so viel Freude an der Musik habt wie wir. Und Robert hat schon das nächste Set fertig.

0: George Jones.
1: I don't have any problems with George Strait, really. I think George Strait's an excellent country musician. I think the King George thing is a bit far. I probably spoke about this on the last show. You're going to hear it again on the next show. And there's only one king. It's Bob Wills. He's sung about and stuff. And happy birthday, Duncan.
0: Oh, yeah,
1: that was just for you.
0: Liebe Grüße. Shout out an Duncan, der hat heute Geburtstag. Happy birthday. Ich habe ein Problem mit dem Greyhound-Song, Country Songs and Honky Tonks, denn sie singen da drin davon, dass man Banjo-Sounds braucht, aber in diesem Song ist kein Banjo. Und ich finde, das ist eine Frechheit. Und ich habe ja schon angekündigt, dass es in der zweiten Stunde ein bisschen mehr Richtung Banjo gehen wird. Aber jetzt habe ich erstmal einen anderen Track für euch. Did you want to say something? Robert sieht aus, als wollte er noch etwas sagen.
1: No, I'm good.
0: Okay. Dann geht's jetzt weiter. Hier auf countrymusic24.com im Longhorn Club mit Sarah und Robert.

0: Willkommen zurück. Hier sind Sarah und Robert aus dem Longhorn Club. Was ihr gerade gehört habt, waren die Carolina Chocolate Drops mit einem Blue Cantrell Cover, Hit 'em Up Style, erschienen auf ihrem Album Genuine Negro Jig 2010. Die Sängerin Rhiannon Giddens, sehr trainierte Opernsängerin und eine ganz große Advokatin für die Geschichte des Banjo, die hat darüber schon viele Dokumentationen gemacht und Interviews gegeben und darüber werde ich gleich in der zweiten Stunde noch ein bisschen mehr erzählen. Und davor hatten wir Shaboozy mit Annabelle von dem Album Where I've Been Isn't Where I'm Going 2024. Im Moment ist ja diese Art der Country-Musik in den Staaten tatsächlich ziemlich am Kommen. Und ich finde das ganz interessant, da ab und zu mal so mit dem Zeh reinzudippen und zu gucken, was es da so gibt. Und damit sind wir auch schon in der zweiten Stunde von Longhorn Club auf countrymusic24.de und Robert ist startklar für sein nächstes Set.
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Und da sind wir wieder. Ich habe das Set gerade gestartet, wie gesagt, noch einmal mit Rhiannon Giddens. Und zwar mit dem Track Come Love Come von ihrem zweiten Soloalbum Freedom Highway. Das ist 2027 erschienen. 2027, in der Zukunft. Das ist 2017 erschienen. Und genau, auf ihrem ersten Album, was sie solo veröffentlicht hat, hat sie ganz viele Songs von den großen Frauen der Country-Musik gecovert. Und dann auf diesem zweiten Album hat sie die Geschichte des Banjo ein bisschen mehr mitverarbeitet und Sklaverei und so Themen. Denn das Banjo, das ja viele von uns eher so mit Hillbillies und weißen Männern in Latzhosen verbinden, ist eigentlich ein Instrument, das aus den schwarzen Communities stammt, das schon in der Karibik im 17. Jahrhundert quasi entstanden ist und dann viel genutzt wurde, um eben ja Folksongs weiterzugeben von Generation zu Generation und dann über die extrem rassistischen Minstrel-Shows in den Staaten im 19. Jahrhundert von Weißen mit schwarz angemalten Gesichtern benutzt wurde und darüber einer breiteren Masse sehr populär wurde und darüber dann auch durch die Aufnahmemethoden, die es früher gab, weil es besser vom Sound durchkam als Gitarren, bevor die E-Gitarre erfunden wurde, sehr von der weißen Musik kooptiert wurde. Und ja, Rhiannon Giddens ist eben eine große Advokatin dafür, diese Geschichte sichtbar zu machen und ist eine Vorreiterin von so einer ganzen Strömung von People of Color, die das Banjo wieder für sich entdecken und an seine Geschichte, an seine Wurzeln quasi zurückführen. Das ist alles ein ja, sehr spannendes Thema, über das ich noch ewig weiterreden würde. Das tue ich jetzt aber mal nicht, da was wir danach gehört haben, dein bisschen sloppy gespieltes Banjo, ein deutsches Volkslied, Wildvögelein, aufgenommen von meinem Banjo-Lehrer, der leider nicht mehr unter uns weilt. Renaud Martin war sein Name, ein Franzose, der mir in Kiel das Banjo-Spielen beigebracht hat und unter dem Namen Jacques ganz viele so Aufnahmen, die er über die Jahre als Straßenmusiker und reisender Musiker aufgenommen hat, mit allen möglichen Leuten veröffentlicht hat. Der ist Millionen von Kilometern mit dem Zug gereist und hat in der Mongolei in Jurten gespielt, in Grönland, im Pazifik, und Bluegrass hat ihn überall hingebracht und auf Mopeds, und es gibt so einen Nachruf auf ihn, wo er genau aufgelistet hat, selber noch zu Lebzeiten. Der war nämlich ein ziemlicher Pedant. In seinem Wohnzimmer hing eine riesige Weltkarte, wo er alles markiert hatte, wo er schon war. Und da steht auf den Kilometer genau, wie viel er mit welchem Verkehrsmittel gereist ist. Und wir hören jetzt gerade im Hintergrund auch seine Band Picking Express, die er schon als Teenager in Frankreich, nachdem er das Banjo entdeckt hat, gegründet hat. Ihr merkt schon, das ist für mich jetzt eine emotionale Geschichte, eine kleine Hommage an den Menschen, der mir das Banjo-Spielen beigebracht hat und seine Version von Dueling Banjos, und die drehe ich jetzt mal lauter und danach hört ihr mehr Musik von Robert.

0: Welcome back, everybody, to the Longhorn Club. I almost said the Texas Longhorn Club.
1: Texas Longhorn Club.
0: Which is actually not what that club was called. It was just called the Texas Longhorn. But, yeah, I can't help but say the Texas Longhorn Club.
1: It was called the Texas Longhorn.
0: Yes.
1: I thought it was called the Longhorn Club.
0: No.
1: Okay.
0: Yeah.
1: Okay, jetzt ist vielleicht der Moment, um kurz das aufzuklären. Aber zuerst möchte ich noch kurz sagen, was ich gerade gespielt habe.
0: There are many Longhorns.
1: Hold that thought. Und zwar haben wir gerade zuletzt gehört, Ashley McBride mit One Night Standards, erschienen auf dem Album Never Will 2020. Und davor Melissa Carter mit Ramblin' Soul vom Album, das auch Ramblin' Soul heißt, 22 erschienen. Und zwei weitere der Damen, die wir in den letzten Jahren entdeckt haben und die es immer wieder in unsere Playlists schaffen. You're gonna say...
0: I don't have to, but yeah, there are many Longhorns. There was the Longhorn Ballroom in Dallas, the Texas Longhorn, in Louisiana. It's on the border. It's not like it was actually in Louisiana.
1: Okay. Also namensgebend für unsere Radiosendung sind verschiedene Longhorns, Longhorn Clubs, Texas Longhorns, aber eigentlich dieser Club gerade über die Grenze von Texas nach Louisiana.
0: And we've been to the Longhorn Saloon. The Longhorn Saloon in Fort Worth.
1: Oh ja, wir waren im Longhorn Saloon, das stimmt.
0: Ja. Yeah.
1: Und wir waren im White Elephant Saloon.
0: Ja. Yeah.
1: In dem Chuck Norris, a.k.a. Walker, Texas Ranger, vor uns getrunken hat. Da gibt es ein Schild, auf dem das steht. Und davon musste ich natürlich ganz viele Fotos machen.
0: And there's also in Fort Worth, there's Filthy McNasties, which I didn't know up until... God, I moved here. There's also a Filthy McNasties in Scotland. I heard some Scottish people talk about going to Filthy McNasties. I was like, oh, y'all been to Texas? And they were like, no, it's a Scottish bar. And I was like, I didn't know that.
1: Jetzt bräuchte mir jemanden, der mit so einem richtig schönen schottischen Akzent Filthy McNasties sagen kann.
0: Filthy McNasties is the best. It does have some of the best singer-songwriter music action going on the Stockyard sort of strip in Fort Worth.
1: Ja, aber die lassen einen nur mit Ausweis rein. Also falls ihr in Fort Worth seid und zu Filthy McNasties wollt, take your passport. Nehmt auf jeden Fall euren Ausweis mit. Die weisen euch an der Tür ab. Time for more music.
0: Yeah. Can't believe I haven't played Ronnie Millsap yet.

0: bei Wölkchen, bei Bronco, bei Fritz, bei Friedrich und bei allen, die ich jetzt vergessen habe. Vielen Dank für euch alle an euch alle fürs Einschalten und eine gute Nacht.
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Tja, und damit mal wieder einen schönen guten Abend hier, ne, aus dem Sendestudio in Kappeln. Und am Mikrofon ist wie jeden Abend, der Joe hier am Mikrofon und der begleitet euch wieder durch den Montagabend, ja. Und wir starten natürlich wie immer mit der Gruppe Truckstop in den Abend, ja. Und heute habe ich mal aus dem 98er Album Alles Bingo den Titel Hallo Freunde, ja. Die letzten Tage waren so ein bisschen Social Media technisch festzustellen, dass sich da einiges geändert hat. Die Fanbases sind komplett weg. Also wer die sucht auf Facebook oder so, gibt's nicht mehr. Ne? Welche Beweggründe die Band da auch immer hatte, man weiß es nicht. Man weiß es nicht. Offiziell darf man den Namen Truckstop nicht mehr verwenden. Ne? Also für alle, die die Fanbase auf Facebook oder so suchen, nach fast 20 Jahren, gibt's nicht mehr. Ne? Und daher erinnern wir uns mal an alte Zeiten. Ne?

Ja, Hank Williams, der Dritte, ja. Und I don't know. Ja. Ja, und wir kommen zum ersten Musikwunsch des heutigen Abends und der kommt wie immer aus dem Westerwald. Ne? Da, wo die Tannen Kopf stehen, ja. gewünscht wird Cody Johnson aus seinem neuen Album Banks of the Trinity. Ja, den Titel Hello Lonesome wird gewünscht. Ja, und damit gehen schöne Grüße natürlich wieder nach Solingen, wie jede Woche, ne? An die Amy, an die Conny und an den Doc. Und ich glaube, der Mike ist auch wieder mit von der Partie.

herzlich willkommen hier bei countrymusic24.com. Mein Name ist Wölkchen aus dem Studio Berlin. Und ich präsentiere euch jeden zweiten Sonntag von 18 bis 20 Uhr die Independent Radio Show. 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

Alish McBride und Mr. Man in the Moon. Keeping It Country heißt das Album aus dem Jahr 2018 und ich glaube, das ist eines von zwei Alben, was ich direkt bei ihr in Irland bestellt habe. Country Music Made in Irland, ja. Wir gehen aber von Irland, ist es nicht mehr ganz so weit, wenn man selber schwimmen will über einen großen Teich, ne? Und haben hier mal Alabama auf dem Plattenteller aus dem Album Pass It On Down aus dem Jahr 1990 mit dem gleichnamigen Titel. Wenn ihr was auf dem Herzen habt, ihr wisst ja, Rohrpost, Brieftaube, Flaschenpost oder eine E-Mail, joe@countrymusic24.com, ne? Oder über unsere wunderschöne Homepage countrymusic24.com und dann auf dem Reiter Radio Wunschbox Country Kiste. Vornehmlicherweise, ne?

Larry Schuber, Western Union. Johnny ist gegangen aus dem Album Willkommen im Leben. Ja, auch so ein Anachronismus, ne? Ja, Musikwunsch war das vom Rico, den, ja, Mr. Cash-Fan persönlich, ne? Ja, auch der ist wieder mit von der Partie. Schönen guten Abend an alle, die auch eingeschaltet haben hier, ne? Ja, und wir machen mal mit einem Künstler weiter, den ich auch ganz toll finde. Aus seiner EP Feels Like Country Music aus dem Jahr 2019. Hier ist John Wolfe.

Richtig schöner Song. Randy Travis mit seiner seiner tollen Stimme aus dem Jahr 86. Die Gin Up Bone. Ja, hier bei Country Music 24. Eigentlich habe ich immer im hauseigenen Chat, haben wir auch, ne, unter Radio, ich glaube interaktiv, findet man den Zugang zum Chat. Muss man sich auch nicht registrieren. Nur ein bisschen was tipseln, weil sonst fliegt man wieder raus. Das ist aber der Chat, nicht wir. Ja. Und der Bobby hat gerade kurz guten Abend gesagt. Und der ist ja auch bei der Feuerwehr und im Salzburger Land und kam gerade von einem Einsatz zurück und schreibt nur 4 eingeklemmte Personen, 2 Helis, 4 Rettungsfahrzeuge, Notarzt an die 80 Feuerwehrleute im Einsatz. Das sind doch die wahren Helden der heutigen Zeit, oder?

Das fiel mir da ganz spontan zu einem Helden von heute, die Gruppe Truckstop. Ja, ist auch schon wieder ein paar Tage her, der Titel. Solche Leute gibt's, werden immer weniger. Ja, Freiwillige Feuerwehr, immer weniger. Immer weniger, leider. Ne? Ja, aber wir haben noch einen Musikwunsch vorm Zeitzeichen. Und der kommt wieder aus dem Westerwald. Gewünscht wird Tim McGraw und Highway Don't Care.

Ach ja, Tim McGraw, Highway, Don't Care. Ja, der Mike schickt hier gerade liebe Grüße an alle Hörer von Country Music 24 und genau. Ja, liebe Grüße aus dem Saloon, schreibt er, aus Solingen, vom Jochen, der Conny, dem Diner Chief, dem Dirk, der Amy, ja, und der kleine Mike. Der kleine Mike will vom Saloon abgeholt werden, ja. Na, noch nicht. Ist ja noch ein bisschen Zeit. Ja, vor ein paar Tagen haben wir uns ja mal wieder getroffen und fand ich richtig toll und hat mir auch ein bisschen im Anbetracht des Stresses der letzten Zeit doch ganz gut getan, mal wieder unter ein paar gleichgesinnt Bekloppten, positiv Bekloppten zu sein. War auf jeden Fall schön, die Fahrt über deutsche Autobahn nicht so sehr, aber naja, was will man machen? Wollen wir uns beschweren? Nee, haben wir noch Zeit, wenn wir unter der Erde liegen, dann können wir uns immer noch beschweren. Ja, aber momentan geht es uns ja allen hoffentlich ganz gut. Und liebe Grüße auch nochmal ganz explizit an den Dirk, ne? Alter Bulettenschmied. Und ja, wir machen

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Ach ja, und damit sind wir auch in der zweiten Stunde angekommen hier bei Country Music. Ihr seid Country Music 24. Ihr seid immer noch bei der Country Kiste mit dem Joe am Mikroskop hier und nicht mal unter Wasser, sondern über Wasser. Ja. Und ich habe einen neuen Musikwunsch reingekriegt vom Ingo und damit gehen liebe Grüße rüber zum Ingo und zu seiner holden Maid, ne? Dem Einbein, jetzt wieder zwei Bein, ne? Bein wieder, Bein ist Bein wieder fein oder so. Ja, Bein fein. Vom einen Bein. Ja. Square Dance Darling. Und damit starten wir natürlich in die zweite Stunde.

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Im Original von Bruce Spielstein, Tougher Than the Rest, hier von Chris Liddo aus dem Album High Haywire aus dem Jahr 94. Das war ein Musikwunsch von meiner Regie, der Ilona aus Berlin. Liebe Grüße nach Berlin. Und jetzt würde ich sagen, lasst uns ein bisschen Urlaub machen.

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The Beaches of Cheyenne. Garth Brooks war das hier. Fresh Horses heißt die Scheibe. Das Ganze hier bei Country Music 24. Und wie wäre es, wenn wir denn mal im Garten nach den Getieren gucken? Ne? Nach den mit den Stacheln. Ne? Ja, zum Beispiel.

Ach ja, Midland hier bei Country Music 24. Ja, die gehen ja bekanntlich auch immer, ne? Ja, wir machen einfach mal, wenn wir schon beim Alkohol sind, ne? Einfach mal weiter mit John Pardy.

Ach ja, so ein schöner Song, Friends in Low Places. Ja, das, ja, ist eigentlich ein treffender Song für mich, was das letzte Wochenende anging. Ja, obwohl so ganz 1:1 kann man das denn doch nicht ummünzen. Ja, naja, aber in 2 Tagen jährt sich wieder zum 8. Mal, ja, der Todestag meiner lieben Freundin und Kollegin, die mich hier nach Country Music 24 geholt hat, der Gina. Und ja, und dann ist es nächste Woche mal wieder soweit, was Bombshell angeht. Ne, aber wir haben natürlich immer einen ganz tollen Song, der an sie erinnert, und das ist die Nitty Gritty Dirt Band, das Ganze mit Alison Krauss und Catfish John.

Anne Fajermo und I'm on Fire. Ja, eine schöne Country-Version von Blind Auditions, The Voice Norway 2023. Und eine ganz tolle Stimme. Und das sind so Perlen der Musik, ne? Nicht sehr lang, aber knapp 2 Minuten. Toll gesungen, ja. Aber nichtsdestotrotz, ein bisschen Zeit haben wir noch und ein bisschen Musik haben wir auch noch.

Ach ja, Boxcar Willy und der Warbish Cannon Ball. Ja. Naja. Der nächste Montag kommt ganz sicher und da fällt mir doch ein toller Song ein von Katie Oslin, Come Next Monday. Ja, und ja, das war, glaube ich, auch mein Rausschmeißer. Ich glaube, das war der letzte Song meiner ersten Sendung vom 2.4.2018. Ja, also die Zeit vergeht, ne? Also weiß man auch nicht, ne? Das erste Jahr und dann das zweite Jahr und nun sind wir schon ja, im 9. Jahr, ne? So vergeht die Zeit, wenn ich mich nicht im Kopf verrechnet habe. Ja, soll ja auch hin und wieder mal vorkommen. Ja, naja, so ist das halt, ne? Man wird ja auch nicht jünger. Ja, und die Rübe auch nicht.

Auch immer, ne? Ja, ihr Lieben, das war sie schon wieder, die Country-Kiste. Am montäglichen Montagabend hier mit dem Joe am Mikrofon. Ja, was soll ich sagen? Heute ist nicht alle Tage, ich komme wieder, keine Frage. Ja, ne? Und Rausschmeißer haben wir auch noch. Und ja, was soll ich noch sagen? Ich weiß nicht, keine Ahnung. Es ist kühl geworden draußen. Wo ist eigentlich die Erderwärmung, wenn man es immer braucht? Aber wir haben 3 Tropfen Regen gehabt. Vielleicht kommt ja auch noch ein 4. Andere Landstriche hingegen ging es nicht so gut. Die haben ein paar Badewannen mehr Wasser gehabt. Ja, also mehr Wasser mit H, nicht mit Doppel-E. Ja, in diesem Sinne, bleibt gesund, braucht da keinen Arzt. Und Rauschmeißer haben wir noch. Einen schönen ruhigen von Truckstop und im Anschluss haben wir noch einen Musikwunsch vom Doc als kleinen Schocker am Ende. Ja, in diesem Sinne, habt euch wohl und kommt entspannt durch die Woche. Wir hören uns wieder kommenden Montag, selbe Stelle, selbe Welle. Am Mikrofon war der Joe und der sagt jetzt Tschüss, bye bye und bis die Tage.